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So, meine sehr geschätzten Damen und Herren, das war wieder Charlie. 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

0: 8. 2. 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

meine sehr geehrten Damen und Herren, das war wieder Charlie. Live in Kleinköln. Tschüss. Soll ich noch ein Liedchen singen oder wollen wir noch hier bleiben? Dankeschön.

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